0: Dankeschön. 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
1: Dankeschön, Dankeschön.

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Liebe Hörerinnen und Hörer, wir sagen wieder einmal herzlich willkommen zu einer neuen Ausgabe von Radio DARC, dem spannenden Technikmagazin des Deutschen Amateur-Radio-Clubs. Heute ist es die Sendung Nummer 602. Das Datum der Erstveröffentlichung ist Freitag, der 21. August 2026. Ich bin Colli Farren und werde Sie durch das Programm der folgenden Stunde führen. Das Schwerpunktthema heute sind Techniken für die Geräuschunterdrückung und zur Optimierung der Übertragungsqualität. Probleme, die jeden Rundfunkmacher und auch Funkamateure interessieren. Aber starten wir in diese Sendestunde mit einem Klassiker, mit The Lion Sleeps Tonight. Dieses Lied ist recht alt, es stammt ursprünglich aus Südafrika und wurde 1939 veröffentlicht, später dann einige Male gecovert. Die bekannteste Version ist von der britischen Band Tight Fit aus dem Jahr 1982 und die haben wir jetzt aufliegen.

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1: Heute mit diesen Themen. DARC erlebte auf Spielstadt Mini München großen Erfolg. Funkamateure helfen bei schwerem Erdbeben in Kolumbien. Neuer Distanzrekord über den Satelliten AO7 und Voyager-Raumsonden sind noch immer aktiv. Am Mikrofon Conny Farren. In den letzten 3 Wochen fand in der bayerischen Landeshauptstadt die weltgrößte Spielstadt für Kinder statt, die Mini München. Mehr als 20.000 Kinder und Jugendliche konnten dort spielerisch die Organisation einer Stadt nachempfinden. So gab es neben Spiel und Spaß auch von Kindern betriebene Werkstätten, Workshops, Müllabfuhr, ein Theater, Gastronomie, Gärtnerei, Zeitung, eine Bank und sogar ein Rathaus mit einem gewählten Kinderbürgermeister, der dafür einen Wahlkampf bestreiten musste. Und auch mit dabei der Deutsche Amateur-Radio-Club. Zahlreiche Helferinnen und Helfer aus den umliegenden Münchner Ortsverbänden halfen mit, die Veranstaltung zu einem großen Erfolg werden zu lassen. Auf dem mehrere Hektar großen Spielgelände stellte der DARC unter anderem einen echten UKW-Rundfunksender auf der Frequenz 103,6 MHz, der in weiten Teilen der Stadt hörbar war. Auf ihm konnten die jungen Gäste eigene Programme, Reportagen, Durchsagen und Musik präsentieren. Auch war der Funkanhänger des Distrikts Oberbayern wieder mit dabei, mit allerlei Technik drin. Geboten wurde Ausbildungsfunkverkehr via Satellit, auf Kurzwelle und per DMR. Die Kinder konnten löten lernen, morsen oder mit einem Ultraschalldetektor versteckte elektronische Fledermäuse aufspüren. Viel Anklang fand auch ein elektronisches Escape-Spiel, bei dem diverse Aufgaben gelöst werden mussten, etwa eine Zahl in den Binärcode umzuwandeln. Auch so mancher Erwachsene aus der Betreuermannschaft stellt die eine oder andere Frage zum spannenden Amateurfunkhobby. In der Mini-München-Akademie konnten die Kids Vorlesungen und Workshops zu Naturwissenschaft und Technik buchen. Die DARC-Referenten führten auf kindgerechte Art und Weise in die Geheimnisse der drahtlosen Kommunikation ein, mit der ja heute jedes Handy funktioniert. Es hat sich gezeigt, dass Amateurfunk weit mehr war als Technik. Er verbindet Menschen, Kulturen und Generationen und passte sich dabei ideal in das Konzept der Kinderspielstadt, die einen hohen pädagogischen Nutzen aufweist. Nach dem schweren Erdbeben vom Montag, dem 10. August, ist der Notfunk in Kolumbien aktiv. Ein schweres Erdbeben der Magnitude 7,4 mit Epizentrum im Departamento Chocó forderte zahlreiche Todesopfer. Wie bei solchen Katastrophen schon gewohnt, ist in den betroffenen Gebieten die öffentliche Telekommunikation per Handy, Telefon und Internet weitgehend zusammengebrochen. Funkamateure konnten zum wiederholten Mal in diese Bresche springen und mit kleinen, batteriebetriebenen Geräten Notfunkverkehr bereitstellen. Die kolumbianische Amateurfunkvereinigung LCR unterstützt gemeinsam mit dem Roten Kreuz die Notfallkommunikation. Für den Notfunkverkehr werden folgende Frequenzen genutzt. 80 Meter 3,985 kHz, 40 Meter 7,060, 7,240 und 7,275 kHz, 20 Meter 14,300 kHz, 17 Meter 18,160 kHz und auf 15 Metern 21,360 kHz. Funkamateure werden gebeten, diese Frequenzen freizuhalten. Weitere Informationen folgen, sobald sie vorliegen. Darüber informiert das DARC-Referat Not- und Katastrophenfunk. Die internationale Satellitenfunkszene hat gleich 3 neue Distanzrekorde aufgestellt. Besonders bemerkenswert ist dabei der neue Bestwert über AMSAT Oscar 7. Am 29. Juli 2026 arbeiteten Joe Worth, Kilo Echo 9 Alpha Juliet aus dem US-Bundesstaat Illinois und Lothar Sack, Delta Juliet 8 Echo Whiskey über den Mode A-Transponder von AO7 eine Distanz von 7.495 Kilometern. Damit verbesserten sie den bisherigen Rekord um 41 Kilometer. Der 1974 gestartete AO7 ist bis heute der älteste noch aktive Amateurfunksatellit und blieb bis zu einem Batterieausfall im Jahr 1981 in Betrieb. Nach 21 Jahren scheinbarer Stille wurde der Satellit am 21. Juni 2002, also 27 Jahre nach seinem Start, wieder empfangen. Zwei weitere Distanzrekorde gelangen der kroatischen Klubstation 9 Alpha 1 Charlie Alpha Lima gemeinsam mit Alpha 46 Uniform November X-Ray aus Oman. Ihre Verbindungen über AO-123 und SO-125 erreichten jeweils 4.419 Kilometer. Während der Rekord auf AO-123 den bisherigen Bestwert um mehr als 1.800 Kilometer übertraf, besitzt der Eintrag für SO-125 endgültigen Charakter. Der Pocket Cube verglühte nämlich wenige Tage nach dem Rekordversuch in der Erdatmosphäre. Eine größere Distanz über diesen Satelliten wird deshalb nie mehr erzielt werden können. Es ist ein Update über unglaubliche Entfernung. Im Jahr 1977 starteten die beiden Weltraumsonden Voyager 1 und 2, um die äußeren Planeten unseres Sonnensystems zu erkunden. Zwischenzeitlich sind sie lange über das Sonnensystem hinausgekommen, aber sie sind noch immer aktiv. Allerdings fielen inzwischen einige Funktionen aus und die NASA versucht, ihnen Updates zu schicken. Bei Voyager 2 ist das bereits gelungen und zu Voyager 1 ist ein Update unterwegs. Das Erstaunliche ist, dass beide Raumsonden nach so langer Zeit noch immer arbeiten und das in einer Entfernung von 26 Milliarden Kilometern. Das Licht und Funksignale brauchen für diese Entfernung etwa 24 Stunden. Zum Vergleich, der am weitesten von der Sonne entfernte Planet, der Pluto, ist 9 Milliarden Kilometer entfernt. Voyager sendet mit einer Leistung von etwa 10 Watt. Dennoch kann man das Funksignal mit Antennen des Deep Space Networks noch immer problemlos auf der Erde empfangen. Das waren unsere heutigen Meldungen aus der Funkwelt für Sie. Dank unserer starken Kurzwelle können wir in weiten Teilen Europas gut gehört werden, so unter anderem auch in Kroatien. Dort machen viele unserer Hörerinnen und Hörer gerne Urlaub, aber auch Ansässige lauschen gerne unseren Programmen. So unter anderem Neven, 9 Alpha 5 Yankee Yankee aus der Hauptstadt Zagreb. Er schreibt uns, er würde gerne mal die kroatische Band Srebrna Krila hören. Die wurde 1978

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1: Großraumbüros sind eine Plage. Die Käfighaltung der Mitarbeiter, das ist schön für die Chefs. Die wollen dann meistens auch noch, dass das Ganze eine Glastür hat oder auch gleich Glaswände, damit sie auch schauen können, ob wirklich jeder arbeitet und keiner in der Nase bohrt oder die Füße auf den Tisch legt. Aber wenn sie dabei dann nicht nur Spiegel Online lesen, sondern wirklich arbeiten, dann wird die Sache anstrengend, denn in dem Moment, wo einer telefoniert, hat der Rest keine Ruhe mehr. Auch im Zweierbüro ist es ein Problem, wenn der Kollege 3 Stunden Videokonferenz hat. Da war es früher dann doch besser, wo Vertriebler zum Kunden gefahren sind. Das war zwar für die Umwelt nicht so gut, aber man konnte dann wenigstens arbeiten. Ich hatte einige Jahre einen Vertriebskollegen im Zimmer. Der hat jeden Morgen erstmal 2 Stunden alle anderen Vertriebskollegen über Deutschland verteilt angerufen und sich mit den Fußballergebnissen der letzten Nacht warm gequasselt. Und da soll dann einer arbeiten, egal ob einen jetzt Fußball interessiert oder nicht. Und wenn er dann endlich mit seinem Gequassel fertig war und eine halbe Stunde Pause gemacht hat, bis er dann die Kunden malträtiert hat, dann hat er mir noch vorgeworfen, ich habe schon gearbeitet und was machst du? Du sitzt nur da. Ja, Kunststück, ich habe ja darauf gewartet, dass endlich mal Ruhe ist, damit ich arbeiten kann. Und wenn ich dann mal telefoniert habe, dann hat er sich natürlich prompt beschwert. Aber selbst wenn die Kollegen netter sind, ist das ein Problem. In meinem jetzigen Unternehmen gibt es dann extra Telefonräume, wo man sich dann verzieht mit seinem Computer. Den braucht man heutzutage ja, weil man eigentlich bei jedem Telefonat auch online irgendwelche Sachen nachschlagen muss. Oder wenn es eine Videokonferenz ist, braucht man den Computer ohnehin. Aber das ist natürlich nur geeignet, wenn man vorher weiß, dass man eine Konferenz hat. Wenn man dagegen einen Anruf kriegt, ja, was soll man dann machen? Sich mit dem Computer auf die Toilette verziehen? Macht nicht so wirklich den richtigen Eindruck beim Kunden. Und auch für die Angerufenen ist es lästig, wenn sie dann im Großraumbüro 5 andere Stimmen im Hintergrund hören. Dann denken sie, sie haben schon wieder einen Werbeanruf und legen auf. Also ich zumindest, wenn ich dieses typische Callcenter-Geräusch höre, dann ist für mich die Sache gelaufen. Doch jetzt gibt's Abhilfe. Na, eigentlich gibt's die schon fast 10 Jahre, aber irgendwie hat sich das Zeug bisher nicht durchgesetzt. Was auch zugegeben daran liegen mag, dass es schrecklich aussieht. Also das schaut aus wie die schlimmste

schlimmsten Corona-Masken ein so richtiger Maulkorb. Also so wie Hannibal Lecter. Ja, Maulkorb, das ist ja das Stichwort. Darum geht's nämlich. Um den telefonierenden Kollegen einen Maulkorb zu verpassen, gibt es jetzt die entsprechende Technik. Eine Möglichkeit, das Problem zu lösen, die gab's leider noch nicht, als ich diesen Vertriebskollegen hatte, sind geräuschunterdrückende Kopfhörer. Also wenn mein jetziger Kollege anfängt zu telefonieren, dann setze ich manchmal den auf. Dann muss man allerdings auch Musik einspielen. Und das kann dann den ganzen Tag über doch etwas anstrengend sein, zumal wenn man vorher schon 2 Stunden im Zug das Ding auf hat. Ist ja auch nicht wirklich die Lösung, dass der andere das jeweils aufsetzen muss und löst auch nicht das Problem mit 5 telefonierenden Kollegen im Großraumbüro. Das hört sich für das Gegenüber am Telefon dann trotzdem mies an. Und auch im Zug ist das lästig, wenn jemand mal eben seine Konferenz abhält und dann das ganze Abteil Bescheid weiß, welche Kollegin mit wem was hat, welcher Kunde bis jetzt nicht mitbekommen hat, dass er bedupst wird und dass das Produkt ohnehin gar nicht funktioniert. Doch jetzt gibt es den etwa 200 Euro teuren MuTalk 2. Das ist ein Funkmikrofon, das mit einem Helmholtz-Resonator gekoppelt ist. Das wird tatsächlich vor den Mund geklemmt wie ein Maulkorb oder eine Corona-Maske und schluckt den Schall nach Herstellerangaben um mehr als 20 dB und zwischen 1600 und 2000 Hertz, also im nervigsten Bereich, sogar um über 30 dB. In normaler Umgebung soll eine direkt daneben sitzende Person also nicht mehr verstehen können, was gesprochen wird. Das Produkt wird von ShiftAll vertrieben und war ursprünglich ein Konzept der Panasonic Future Life Factory und das sichert auch die Nachtruhe im Haus, wenn Vater im SSB-Contest aktiv ist oder Sohnemann in World of Warcraft Monster bekämpft. Nur bei Videokonferenzen, da ist es ebenso wenig verwendbar wie 3D-VR-Brillen. Das schaut einfach unmöglich aus, sorry. Das kann man nicht bringen. Also MuTalk 2 heißt das Ganze. Kann man googeln, wenn man es sich tatsächlich anschaffen will. Gibt allerdings auch andere Anbieter. Aus Frankreich beispielsweise die Skytet Silent Mask. Die wurde in Zusammenarbeit mit Airbus, der ESA und dem französischen Luftfahrtforschungsinstitut Onera entwickelt. Im Inneren steckt eine Resonator-Technologie, die Leonar heißt und die eigentlich Triebwerkslärm dämpfen sollte. Ist ja logisch bei den Auftraggebern und rund 80% der Stimmfrequenzen absorbiert. Das Projekt hat auf Kickstarter über 170.000 US-Dollar eingesammelt und startet bei 249 US-Dollar allerdings mit einem Kabelanschluss, für Bluetooth dann 299. Besonderheiten sind dann noch ein Voice Booster für Flüstersprache, also anscheinend dämpft es dann doch nicht so gut, wenn man flüstern muss, und eine Verschlüsselung direkt in der Maske. Also wird dann verschlüsselt übertragen, damit es auch im Funk nicht abgehört werden kann. Und wenn es funktioniert, dann ja auch ansonsten nicht, weil man nichts hört. Der Ursprung dieser ganzen Technik stammt bereits aus dem Jahr 2017, noch lange vor Corona, und deswegen wohl damals gescheitert, weil das Ganze eben optisch schon sehr herausfordernd ist. Es ist wirklich ein Maulkorb. Das war das Produkt HushMe, das galt als erste Sprachmaske für Smartphones. Das wurde wie ein Bügel um Mund und Kinn gelegt und konnte ausgehende Sprache auf Wunsch sogar mit Soundeffekten übertönen. Erinnert dann irgendwie an diese japanischen Geräte für die Toilette. Und speziell auf Gamer zugeschnitten ist die Ombra V2 von Metadox. Die dämpft tiefe Frequenzen um 10 bis 15 dB und hohe um 20 bis 30 dB, lässt die Nase frei und setzt auf Silikonventile für leichteres Atmen. Also wer die Corona-Masken unbequem fand, wird damit ein Problem haben. Ein integriertes Mikrofon ist mit an Bord, man kann aber auch das flexible Mikrofon des eigenen Headsets einschleifen. Und dann gibt es noch Bloxvox, das ist eine rein passive Lösung, eine Kunststoffschale komplett ohne Elektronik. Da steckt man das Mikrofon vorhandener Headsets in eine Box. Oder der Gamer Muzzle, ein USB-Aufsatz. Oder die japanische Whisper Mask, da geht's wieder ums Flüstern. Das ist dann ein Mikrofon, das Flüstersprache über eine leichte Stoffmaske mit großflächigen Membranmikrofonen erfassen soll. Also da denke ich jetzt nicht unbedingt ans Büro oder den Contest. Das ist dann wohl eher was für den sogenannten Pillow Talk. Aber es gibt also Lösungen für das Büro- oder Zugtelefonierproblem. Jetzt müsste man nur die Leute, die es betrifft, dazu kriegen, so ein Produkt zu verwenden. Und das dürfte das Problem sein. Wer will sich schon einen Maulkorb verpassen lassen? Ein Beitrag von Wolf Dieter, Delta Lima 2, Mike Jolly Delta.

Wohnen wir hier. Noch ein Jahr. Ja, ganz still und heimlich hat Microsoft sein Angebot an erweiterten Sicherheit-Updates für Privatanwender von Windows 10 bis in den Oktober 2027 verlängert. Wir erinnern uns, das war ja ein großer Ärger, dass zum 14. Oktober 2025 die Sicherheitsupdates für Windows 10 eingestellt werden sollten, damit alle auf Windows 11 und einen neuen Computer umsteigen müssen. Nach großem Protest der Anwender und der EU hat Microsoft ja dann für Privatleute den Support um ein Jahr verlängert, wenn man sich mit einem Microsoft-Konto registriert. Das funktioniert seitdem auch, außer bei jenen, die Angst davor haben, sich bei Microsoft zu registrieren. Das Prozedere kann auch etwas kompliziert sein, wenn man gleichzeitig noch Office 365 verwendet und damit einer anderen E-Mail-Adresse registriert ist. Dann gibt es etwas Durcheinander. Und man muss den Computer regelmäßig einschalten, wenn man ihn 6 Wochen nicht benutzt, fliegt man aus dem Update-Programm und darf sich wieder neu registrieren. Für Geschäftskunden hat es von vornherein ein Update-Programm gegeben, das 3 weitere Jahre läuft, allerdings mit jährlich steigenden Kosten, die am Schluss dann schon bei einigen 100 € pro PC lagen. Doch wenn man jetzt auf der Update-Seite von Windows 10 nachschaut, wo diese erweiterten Sicherheitsupdates und die Registrierung angeboten werden, dann wird man sehen, dass man sich noch bis zum 12. Oktober 2027 zu dem Programm anmelden kann und es also mindestens bis dahin weiterlaufen wird. Vielleicht sogar noch ein 3. Jahr. Wer sich bereits registriert hat, bekommt das Ganze automatisch, der muss nichts weiter tun. Andernfalls muss man eben einen Microsoft-Account anlegen oder auch $30 zahlen, wenn man Microsoft partout nicht über den Weg traut und sich nicht registrieren will. Obwohl man dann vermutlich auch ein Microsoft-Konto braucht, denn wie soll Microsoft sonst wissen, dass man bezahlt hat? Das Ganze wäre ja kein zusätzlicher Aufwand für Microsoft, weil sie das ja zahlenden Geschäftskunden ohnehin schon anbieten müssen und ist für den Ruf sicher besser als ein plötzlicher Schadsoftwareausbruch auf alten Windows 10 PCs, die nicht mehr mit Sicherheitsupdates versorgt werden. Also bis Oktober 2027 geht es definitiv weiter. Das ist mal eine gute Nachricht. Denn wenn man ein funktionierendes System hat, dann ist man froh, wenn man nicht einen neuen Computer mit Windows 11 anschaffen muss und alle Programme neu installieren muss. Ich meine, es gibt ja Leute, die wollen immer das neueste Handy und können sich gar nichts Schöneres vorstellen, als dauernd alles neu einzurichten. Es gibt aber auch Leute wie unser eins, die mit dem Computer arbeiten wollen und ihn nicht als Selbstzweck haben. Ein Beitrag von Wolf Dieter, Delta Lima 2, Mike Charlie, Delta.

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1: Die Methoden zur Unterdrückung von Nebengeräuschen werden immer mehr verfeinert und halten zunehmend Einzug in unseren Alltag. Kopfhörer mit Noise-Canceling-Funktionen kennen wir schon. Neu sind diverse Mikrofone, die dafür sorgen, dass unsere Bürokollegen oder Mitfahrer in der U-Bahn nicht alles mithören müssen. Wolf-Dieter Roth, Delta Lima 2, Mike Charlie Delta, hat uns gerade einige Lösungen vorgestellt. Die entscheidenden Stellschrauben für das Funktionieren all dieser Techniken sind aber das übertragene Frequenzspektrum, der Frequenzgang und auch die Dynamik. Unsere Mitarbeiterin Eva Maria, Delta Golf 9, Mike Foxtrot Golf, hat sich zu diesen Messgrößen und ihrer Bedeutung für die Übertragungstechnik ein paar Gedanken gemacht.
2: Der Dynamik einer Sendung kommt entscheidende Bedeutung zu, wie stark sich ein Signal über das Rauschen abheben kann. Unter Dynamik versteht man das Verhältnis zwischen den leisesten und den lautesten Stellen einer Übertragung. Die menschliche Sprache hat ca. 25 bis 30 Dezibel Umfang. Bei Musik geht es teilweise deutlich höher, vor allem bei Klassik, da kann das auch schon mal 50 Dezibel werden. Dezibel ist ein logarithmisches Verhältnismaß, ein Faktor. 20 dB bedeutet beispielsweise Faktor 100, 30 dB Faktor 1000. In diesem Zusammenhang möchte ich Ihnen heute ein weiteres wichtiges Kriterium für die Verbesserung einer Übertragungsqualität vorstellen, und das ist die sogenannte Lautheit. Dies ist speziell für die Rundfunkübertragung von großer Wichtigkeit, auch hier bei Radio DARC. Nun, Sie haben richtig gehört, ich spreche von Lautheit, nicht von Lautstärke. Hierunter versteht man eine physiologische Größe. Sie beschreibt, wie man als Mensch die empfundene Lautstärke einer Schallquelle beurteilt. Es ist sozusagen eine Abbildung des subjektiven Lautstärkeempfindens. Es gibt hierfür sogar ein genormtes Messverfahren und eine DIN-Norm, und diese wurde bereits im Jahr 1936 erstmals definiert. Dahinter steckt die Tatsache, dass ein und dieselbe Lautstärke vom menschlichen Gehör unterschiedlich empfunden wird. Ich möchte hier mal ein anschauliches Beispiel aufzeigen. Das Rauschen des Meeres oder eines Wasserfalls kann recht laut sein, wird aber von den meisten Menschen als angenehm und beruhigend empfunden. Verkehrslärm oder sogar ein Sirenenton wirkt äußerst störend, obwohl er vielleicht gar nicht so laut ist. Es kommt also ganz stark auf die Art des Geräusches und auf die spektrale Zusammensetzung an. Die Lautheit hängt ab vom Schalldruckpegel, dem Frequenzspektrum und dem Zeitverhalten des Schalls. Die Maßeinheit der Lautheit ist das Sohn. Diese Maßeinheit ist definiert als die empfundene Lautstärke eines Schalls. Ein Sohn entspricht einem Lautstärkepegel von 40 Dezibel. Ein breitbandiger Schall, der genauso laut wahrgenommen wird wie ein Sinuston der Frequenz 1 kHz mit einem Schalldruckpegel von 40 dB, hat also ein Sohn. Bei einem Sinuston der Frequenz 1 kHz führt die Erhöhung der Lautstärke um 10 dB zu einer Verdopplung der empfundenen Lautheit. Dieser Zusammenhang entspricht dem sogenannten Stephenschen Potenzgesetz, gilt jedoch nur für mittlere und hohe Lautstärken ab 40 Dezibel. Bei niedrigen Lautstärken führt schon eine geringere Lautstärkenerhöhung als 10 dB zum Gefühl der Verdopplung der Lautheit. Hervorgerufen wird das recht komplizierte Lautheitsempfinden von der Art und Weise der Schallverarbeitung im Innenohr. Dort werden die Schallschwingungen in Nervenimpulse umgewandelt. Je nach Stärke der Erregung der Nervenzellen wird ein Geräusch lauter oder leiser beurteilt. Das steht nicht unbedingt in Zusammenhang mit dem echten physikalischen Schalldruck, der das Ohr erreicht, sondern es kommt eben maßgeblich auf die Zusammensetzung des Schalls an. Generell werden einzelne Sinustöne bei gleichem Schalldruck als lauter empfunden als breitbandiger Schall, wie beispielsweise Sprache oder gar Musik. Und damit sind wir wieder beim Funk. Alle Telegraphisten wissen, dass man Morsezeichen relativ prägnant aus dem Rauschen oder anderen Störgeräuschen heraushören kann. Dies ist eben genau der Funktionsweise des menschlichen Ohrs zu verdanken, der hier sozusagen als natürliches Bandfilter wirkt. Und noch eine weitere Beobachtung bei Phonieverbindungen wird mit der Biologie erklärbar, nämlich dass schmalbandige Frequenzgänge eine höhere Lautheit erreichen als breitbandige. Das ist genau der Grund, weshalb es vorteilhaft sein kann, bei schlechter Übertragungsqualität die übertragene Bandbreite einzuengen. Einmal kann man schmalere Filter im Empfänger einsetzen und zweitens ist der physiologische Effekt der Lautheit deutlich höher. Wenn Sie erfahren wollen, was so richtig viel Lautheit bei einem Musikstück bedeutet, das kann ich Ihnen gleich demonstrieren. Aus Australien kommt die Mutter aller Hardrocks. Hier ist AC/DC mit It's a Long Way to the Top.

Sie hören Radio DRC mit einem Beitrag zur Lautheit einer Übertragung. Hierunter versteht man das subjektive Lautstärkeempfinden eines Schalls. Im Bereich der Musikindustrie und beim Radio gibt es hier eine sehr unangenehme Entwicklung, den sogenannten Loudness War, den Krieg der Lautstärke. Dieses Phänomen bezeichnet die zunehmende Tendenz, Musik in immer höheren Lautheitspegeln zu produzieren, um einen Klang zu erzeugen, der sich von dem anderer Künstler abhebt. Sie haben sicherlich schon einmal bemerkt, dass Werbung im Fernsehen oder in YouTube-Videos deutlich lauter als das normale Programm klingt, obwohl der Lautstärkeregler des Geräts und die Spitzenaussteuerung gar nicht verändert wurden. Das ist pure Absicht. Mit hoher Dynamikkompression versuchen Werbeproduzenten zu erreichen, dass bestimmte Werbebotschaften aggressiv durchdringen, sozusagen aus dem normalen Programmfluss herausknallen. Die maximale Lautstärke einer Übertragung ist begrenzt und diese Grenze wird in lauten Passagen meistens voll ausgeschöpft. Daher ist es nicht möglich, die Lautstärke an sich zu erhöhen. Stattdessen werden die leiseren Passagen lauter gemacht, was die subjektiv empfundene Lautheit erhöht und technisch eine Reduktion des Dynamikumfangs bedeutet. Auch in Rundfunk und Fernsehen gibt es ungute Bestrebungen, den eigenen Sender lauter als die der Konkurrenz erscheinen zu lassen. Mit Aufkommen der Privatradios in den 80er Jahren brach zwischen den UKW-Radiosendern der oben erwähnte Lautstärkekrieg aus, ein Mittel, um einen Konkurrenzkampf um Bewertung der Hörer für die jeweiligen Sender auszufechten. Bald darauf fingen auch Plattenlabels an, die Lautheit sowohl ihrer LPs als auch der CDs-Produktionen zu erhöhen. Der Hauptgrund für dieses akustische Wettrüsten liegt in den subjektiven Vorteilen der lauter produzierten Variante. Es entsteht nämlich ein subjektiv besserer Höreindruck. Musik, die mit höheren Pegeln aufgenommen wurde, kann leichter in Umgebungen mit höheren Lärmpegeln repliziert werden, etwa im Auto, im Zug oder auf einer geschäftigen Einkaufsstraße. Auch bei Wiedergabesystemen mit geringer Tonqualität, wie zum Beispiel bei Internet-Audio-Streams, bei Telefonen oder wie hier im Kurzwellenradio, werden höhere Pegel als subjektiv besser klingend empfunden. Ein weiterer Grund für das Lautheitsproblem lässt sich bei den Künstlern finden, die zunehmend bestrebt sind, ihre Pegel an die meistverkauften aktuellen CD-Produktionen anzugleichen. Das Ganze hat aber seinen Preis. Hochkomprimierte Musik klingt irgendwie flach, nichts ist mehr definiert, es gleicht einem eintönigen musikalischen Brei, der da auf einen einströmt. Deshalb stößt dieser Lautstärkekrieg vor allem bei Künstlern und führenden Mitgliedern der Musikindustrie auf Kritik. So klagte bereits im Jahr 2006 der Vizepräsident des zur Sonic Music Gruppe gehörenden Labels One Heaven Music in einem offenen Brief den Loudness War an und forderte von Tontechnikern und Künstlern, diese Unsitte zu beenden. Zumindest in Rundfunk und Fernsehen ist der Lautstärkekrieg seit August 2012 durch eine EU-Richtlinie zumindest etwas eingebremst worden. Das wurde durch einen neuen europaweiten Standard erreicht, der sogenannten Aussteuerungsrichtlinie R128. Damit sollte erreicht werden, dass die Tonpegel nach ihrer Lautheit und nicht mehr nach ihrem Spitzenpegel ausgesteuert werden. Dadurch würden stark komprimierte Werbespots künftig nicht mehr lauter als Nachrichten oder Spielfilme klingen. Auch würde es keine starken Lautstärkesprünge zwischen unterschiedlichen Fernsehprogrammen mehr geben. Leider ist diese Aussteuerungsrichtlinie R128 bisher immer nur noch eine Empfehlung und keine verbindliche Vorgabe. Die meisten öffentlich-rechtlichen Sender in Deutschland halten sich freiwillig daran, aber nicht alle. Und Radio DRC? Was machen wir diesbezüglich? Nun, auch unser Sender kommt nicht komplett ohne Dynamikkompression zur Erhöhung der Lautheit aus. Das ist überwiegend der Tatsache geschuldet, dass unsere Hauptsendung auf Kurzwelle ausgestrahlt wird, die nur eine begrenzte Qualität bietet. So ganz ohne NF-Tricks können hier unsere Hörerinnen und Hörer nicht mit einer ausreichenden Durchdringungskraft rechnen. Um aber die Qualität nicht über Gebühr zu verhageln, haben wir seit Anbeginn unsere Sendungen im Jahr 2015 immer mit einem Kompromiss gefahren. Wir komprimieren mit 6 Dezibel, was als sehr moderat gilt. Ich hoffe, das war wieder mal ein spannender Einblick in die Technik und die Kniffe, die wir Funkamateure so jeden Tag anwenden. Schöne Grüße, Eva Maria, Delta Golf 9, Mike Fox Golf.

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1: Das Signal-Rausch-Verhältnis ist ein ganz entscheidendes Maß für jede Form von Telekommunikation. Jedes Signal muss über kurz oder lang über den Rauschpegel drüber gehoben werden, damit man es dekodieren kann. Dazu haben wir heute einige Beiträge gehört. Das Problem fängt schon beim Ton selbst an. Mit dazu gehört aber natürlich die Wellenausbreitung und dessen Analyse liefert uns deshalb an dieser Stelle wieder unser Funkwetterspezialist Christian Reiber, Delta Lima 8, Mike, Delta Whiskey vom HF-Referat des DARC.
2: Ja, und da geht's natürlich letztlich auch immer um den Signalrauschabstand. Ein Signal mit zu geringem Signalrauschabstand, das also schlicht zu wenig Energie hat, um sich ausreichend über den Rauschflur hinwegzusetzen, ist nicht dekodierbar. Und dann gibt's erstmal nur zwei Möglichkeiten, Signal rauf oder Rauschen runter. Beispielsweise kann man eine Richtantenne einsetzen. Oder versuchen, das zu verringern, was man im Englischen so schön treffend Man-Made Noise nennt, also menschengemachtes Rauschen oder kurz QRM. Um zu geringe Signalrauschabstände brauchen sich Sonnenbeobachter nicht viele Gedanken zu machen. Ganz im Gegenteil. Unsere Sonne ist mit ganz, ganz weitem Abstand die stärkste Strahlungsquelle in unserer kosmischen Umgebung und das vom Infrarot bis hin zur Röntgenstrahlung. Infrarot und sichtbares Licht sind für alles Leben auf dieser Erde dabei weitaus am wichtigsten. Mehr als 90% des gesamten Energieausstoßes unseres Zentralgestirns entfallen auf diese Wellenlängen und das mit einer geradezu atemberaubenden Konstanz. Wir interessieren uns hier aber tatsächlich für den Rest, konkret für die extreme Ultraviolett- und Röntgenstrahlung. Die machen zusammen weniger als 0,01% der Sonnenstrahlung aus, was aber immer noch eine Menge ist. Und vor allem erschafft das die Ionosphäre, weil genau diese Strahlung in diesen Höhen Atome ionisiert und erst dadurch die besonderen Effekte möglich werden, die es Lang-, Mittel- und Kurzwellen erlauben, die Erdkrümmung zu überlisten. Die Intensität der extremen Ultraviolett- und Röntgenstrahlung schwankt stark, eben im Rhythmus des solaren Aktivitätszyklus, und in der letzten Woche ist diese Intensität wieder angestiegen. Unser Maß dafür, der solare Flux, erreichte am Donnerstag 129 Einheiten. Die in den letzten Tagen dominante Region 4507 verschwindet nun auf die Sonnenrückseite. Auf der anderen Seite ist die neue 4513 aufgetaucht und hat mit 3 M-Flares am Donnerstag schon mal eine Duftmarke gesetzt. Am Sonntag wird eine weitere Region zurückerwartet. Die Sonnenaktivität hält daher vorerst das aktuelle Niveau und wird in der Woche zwischen 120 und 140 erwartet. Das Erdmagnetfeld war zunächst sehr ruhig, am Montagabend dann lebhaft und in der Nacht zum Mittwoch sogar leicht stürmisch. Zwei koronale Löcher werden über das Wochenende weiter für etwas Unruhe sorgen. Danach werden wieder ruhige Bedingungen erwartet. Bis 20 Meter öffnen die Bänder zuverlässig, auch 17 Meter wird die meiste Zeit verfügbar sein. Das 15 Meter Band ist eine Wundertüte, in südliche Richtungen sollte es aber oft funktionieren. Darüber wird vor allem wieder die sporadische E-Schicht für die ein oder andere Shortscape-Öffnung sorgen. Die war letzte Woche wieder erfreulich rege, damit kann jetzt allerdings jeden Tag Schluss sein. Nachts reicht die Ionisation in der ersten Nachthälfte noch für das 30-Meter-Band, danach ist 40 Meter das höchste offene Band. Good day, X.

Das war's nun für heute. Wir sind leider schon wieder am Ende von Radio DARC angelangt. Die Sendung der vergangenen Stunde war ein Programmbeitrag des gemeinnützigen Deutschen Amateur-Radioclubs im Rahmen der Sendefolgen unserer Übernahmepartner. Redaktion und Musikauswahl hatte Rainer Englert, Delta Foxtrot 2, November Uniform. Wir hoffen, die Sendung hat Spaß gemacht. Wenn ja, sagen Sie es doch einfach weiter. Wenn Sie wollen, hören wir uns nächste Woche wieder. Gleiche Zeit, gleiche Frequenz. 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Auf Wiederhören. Moin, tschüss, servus und 73, gut DX. Bis zum nächsten Mal.

0: 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Ein herzliches Willkommen zu einer neuen Ausgabe von Maywalds Promoshow. Peter Maywald begrüßt Sie und euch ganz herzlich. The Mix Sessions is a journey through hypnotic rhythms and soulful deep house groove, featuring / atmospheric textures. So Sean Savage aus Kanada, aus Toronto in Kanada. Er produziert für kanadische Radiosender Mixes, unter anderem einmal wöchentlich The Mix Sessions, mit viel schöner, neuer und auch älterer Musik. Eine Ausgabe dieser Mix Sessions möchte ich Ihnen und euch heute präsentieren. Ich wünsche viel Spaß beim Zuhören und schalte jetzt um nach Toronto.
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Wir waren zu Gast bei Sean Savage in Toronto in Kanada, bei seiner aktuellen Mix-Session. Tja, und das war sie, die heutige Ausgabe von Maiwalds Promo-Show. Ich hoffe, sie hat Spaß gemacht und wie immer verabschiede ich mich von euch und von Ihnen mit einem Diener, nicht ohne den Hinweis zu vergessen, hört bzw. hören Sie weiterhin gute Musik. Tschüss bis nächste Woche und bleibt bzw. bleiben Sie gesund.

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Meine sehr geehrten Damen und Herren, begrüßen Sie an dieser Stelle Ihren DJ und Moderator Andreas Hoffmann.

Tja, es ist wieder soweit. Es ist Mittwochabend. Und hier ist es, euer Bergfest für diese Woche, bevor wir in die Sommerpause starten. Die letzte Ausgabe im August. Ich habe hier den Medien schon entnehmen konntet. Im September macht das Bergfest-Team eine kleine Auszeit. Wir brauchen Urlaub! Aber dann starten wir wieder zurück, natürlich im Oktober sind wir dann wieder für euch da natürlich. Und das natürlich mit frischen neuen Folgen aus der Geschichte der Musikwelt.

Ja, und vorab muss ich natürlich gleich mal Danke, Danke, Danke sagen. Das will ich als Sendeleiter an meine Crew, an meine Bergfest-Crew. Lieben Dank an den Sascha. Lieben Dank natürlich an unsere Sabine. Recht herzlichen Dank an den Heiko, der immer im Hintergrund irgendwo da ist und immer da ist für uns gewesen. Und natürlich liebe Grüße an unseren Klaus. Und wir haben wirklich mal gesagt, es gab zwar zwei Gegenstimmen, aber wir haben wirklich mal gesagt, wir müssen mal eine Auszeit nehmen. Und das machen wir im September, wie gesagt. Im September gibt es kein Bergfest, aber dann gibt es ab Oktober die neuen Folgen vom Bergfest.

alle Sendeportale werden natürlich noch informiert in den nächsten Tagen. Im Facebook, in den jeweiligen Gruppen ist es schon drin. Alle Umstellung, Abschaltung machen wir natürlich hier im HG im Hintergrund. Tja, das war erstmal die Grundausrüstung für heute und dann bleiben mir noch 26 Sekunden. Jetzt muss ich mich beeilen. Was gibt es in der Sendung? Natürlich, meine Sendung kennt ihr alle. Die gibt's querbeet durch den Gemüsegarten. Es ist für jeden was dabei. Poppig, rockig. Aber eins gibt's auf jeden Fall, Leute. Heute gibt's hier mal so eine richtig schöne, ja was wohl, keine Ostrock-Sendung. Die kommt auch noch, aber dann in den neuen Staffeln. Es gibt ein Bergfest XXL. Und das natürlich mit Bling. Und da waren die ersten schon wieder da. Mit Maxi-Version für die nächsten 2 Stunden. Und da starten wir rein mit dem ersten, oder mit der ersten Maxi-Version. Marusha, da ist sie, da ist er. Da sind sie. Ab geht's in den Mittwochabend. Kurz nach 20 Uhr. Genau gesagt, 20 Uhr und gleich 6 Minuten. Ich wünsche euch viel, viel Spaß hier aus dem Sendestudio aus der Mutz- und Knopfbratenstadt in Schmölln in Thüringen. Und da macht schon wieder Piep. Wahnsinn.

Tja, schön gediegen starten wir natürlich in den Bergfestabend mit Maruscha. Ja, so ist es. Und wie gesagt, heute geht's querbeet durch den Gemüsegarten wieder. Es ist für jeden was dabei, das weiß ich ganz genau, wenn ich in meine Playlist so reinschaue. Wir haben natürlich auch Musik aus den 80ern mit reingepackt, wir haben ein bisschen was Deutsches reingepackt. Aber was es sein wird, ist, wir haben alles Maxi-Version sein. Und da haben wir schon die nächste. Disco Blue und Disco Blue.

Der Klassiker natürlich aus den 80ern. Da rockte die Tanzfläche und das geht heute noch so. Insider. Tja, wenn ich auf meine Studio-Uhr schaue, haben wir die ersten 21 Minuten gleich geschafft. 20 Uhr und in 5 Sekunden ist es 20 Uhr 21. Wahnsinn. Und ihr hört immer noch live das Bergfest. Wie gesagt, querbeet heute. Heute natürlich wieder mit Maxi-Version aus meinem Fundus. Und wer ein bisschen zu spät eingeschaltet hat, im September machen wir Betriebsferien. Wir müssen uns rund erneuern. Jeder braucht einen neuen Anstrich. Unser Bergfestüm muss Pause machen. Nein, will Pause machen. Mit zwei wollten durchmachen, aber ich denke, das wäre knapp geworden. Insa, Insa hier, natürlich wunderschöner Klassiker aus unseren Original-80ern. Genauso wie der nächste Song und der übernächste gleich in Folge. Auch zwei solche richtige Partykracher, Partyhits, schlechthin natürlich aus dem Hause von mir. Hier ist erstmal der Partymix von der Gruppe Scheu.

Ja, wunderschöne Melodien natürlich hier zum Bergfest. Tja, und wir sind immer noch live und air und hier super in Stimmung bei diesen Melodien. Ich hoffe, euch gefällt's. Genauso wie der nächste Song ist auch so eine wunderschöne, geile Long-Version aus dem Hause von Wolfgang Ziegler. Ein Ostrock-Titel muss natürlich mit ins Programm. Verdammt! Und da steht ihr im Regen. Los geht's!

0: Tja, wir lassen euch natürlich hier nicht im Regen stehen zum Bergfest. Nein, nein, nein. Mach dich raus hier aus meinem Sendestudio. Kommt so eine Wespe wieder hier reingezimmert hier. Nein, weg damit. Bei uns gibt's natürlich jetzt erstmal Werbung aufs rechte Öhrchen und aufs linke Öhrchen. Und in 2 Sekunden sind wir natürlich gleich wieder für euch an Air und on the Board.
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1: So sieht's aus und das ist natürlich heute hier als Long-Version. Also wir spielen am heutigen Abend nur Maxi-Version. Guten Abend, ja, ich weiß, dass ihr auch schon wieder da seid. Dann meldet sich wieder mein Telefon. Ich habe erstmal den Hero reingepackt in die Sendung. Wunderschöne Long-Version natürlich wieder von uns für euch hier zum Bergfest um 20 Uhr 36 und 15 Sekunden.

Musik natürlich von den Hello. Und da plätschert die Zeit einfach hier zum Bergfest so dahin. Wenn man diese wunderschönen Melodien lauschen darf, hören darf und ja einfach dabei sein darf. Und dann sagen wir nochmal danke, danke, danke, dass ihr jede Woche zahlreich dabei seid. Ja, wer kennt ihn? Hier ist Baltimora. Aber nicht der Tartan bei. Nein, wir haben eine andere Version rausgesucht.

Tja, völlig mal eine andere Version natürlich aus dem Hause von Baltimora natürlich. Man kennt sie nur eigentlich durch den Tarzan-Boy. Aber irgendwie ist jetzt hier das Wespennest irgendwie aufgegangen. Ja, irgendwie kommen hier die ganzen Wespen rein. Ich weiß nicht, was wir Lösung haben heute hier. Egal, wir haben's. Ja, gleich kurz vor neun. Musik aus Görlitz. Er macht auch einen wunderschönen Italo-Pop mit Anna los. Hier ist er, jetzt für euch Marcel Devan und unsere Anna.

Wir lassen die Engel tanzen, kurz vor 21 Uhr. Dancing like the Angels. Marcel Dewan und Anna Los. 20 Uhr und gleich 53 Minuten. Und das hier zum Bergfest XXL heute wieder. Nur Long-Version, 2 Stunden lang.

0: Geile Mucke, oder? Ach, könnt ihr stundenlang hören. Zum nächsten Song nehme ich euch natürlich rüber in die zweite Stunde, dann zum Bergfest. Und dann kommt das mal.
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0: Und dann gibt's Werbung und dann bin ich gleich wieder für euch da. Ja, aus dem Sendestudio.

0: Ja, und damit haben wir es 21 Uhr und herzlich willkommen natürlich in der Stunde 2 hier zum Bergfest. Wie gesagt, es gibt kurze Werbung und dann bin ich wieder völlig da. Gleich in wenigen Sekunden.
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0: Tja, und dann grüßen wir ganz schnell noch die Leute, die so alle hier im BBW sind, im großen Bürgerwett. Liebe Grüße natürlich an unsere Hörer. Liebe Grüße an mein Team. Liebe Grüße nach Radeberg und überall, wo ihr mich hören könnt.

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1: So ist es und damit sage ich Hallo und herzlich willkommen zur Stunde 2 hier zum Bergfest. Heute, wie gesagt, Long-Versionen XXL. Quack, quack, quack, quack. Ja, die machen auch mit. Adaption!

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Musik von Eruption. Und das natürlich kurz nach 21 Uhr, um 21.07 Uhr hier zum Bergfest. Und da sage ich schon mal wieder Danke, Danke, Dankeschön natürlich an unsere Hörer aus der Schweiz. Und da schicke ich mal liebe Grüße an den John im Winkelried. Das ist ein Künstler, der hat mir gerade Musik geschickt. Wahnsinn, danke. Und der hört uns auf der Schweizer Welle mit. Das Bergfest auch in der Schweiz zu hören. Ja, ihr seid alle ein Wunder. Ja, ja, ja, ja. Du bist ein Wunder. Wieder mal was Deutsches zwischendurch natürlich für unsere deutschsprachigen Fans. Aber alles als Longversion.

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1: Ihr seid ein Wunder. Hier zum Bergfest natürlich XXL-Varianten heute wieder von mir aus dem Nettestudio. Hier aus dem wunderschönen Schmüll aus der Knopf- und Mutzbratenstadt mit Ohren, Andreas. Und wer es noch nicht gehört hat, im September machen wir Urlaub. Urlaub. Wir machen wirklich Urlaub. Also, im kompletten September sind wir nicht on air. Das Team braucht eine Auszeit. Wir müssen uns neu generieren, neu bügeln, neu falten, die Falten aus dem Gesicht ziehen, dass wir frisch und pünktlich im Oktober wieder bei euch sein können. Und dann sind wir ein Wunder wieder, weil wir wieder zurückkommen. So ein deutscher Song jagt den nächsten. Das ist natürlich alles immer in der Long-Version. Einen habe ich noch und dann geht's wieder ein bisschen ins Englischsprachige rein. Ja, und dann geht's schon fast auf die Zielgerade. Wir haben es 21 Uhr und gleich 15 Minuten. Viertel nach 21 Uhr oder dreiviertel vor 10.

0: Wie gesagt, ihr seid ein Wunder, hier zum Bergfest immer live dabei zu sein.
1: Samstagnacht.
0: Ja, der Samstagnacht kommt dann und dann haben wir Sommerpause.

unserer Samstagsnacht natürlich in der Stadt mit Andreas, dem Herrn Martin. Gehen wir wieder ein bisschen rein in das Englischsprachige. Und dann geht's Richtung Zielgerade. Wir haben es 21 Uhr und 21. Ja. Aber das war erstmal Andreas, der Herr Martin. Und hier im Programm, wollte ich sagen, zum Bergfest. Nächsten Song muss ich nicht ankündigen, kennt ihr alle. Zack, zack!

das natürlich ausgespielt bis zur letzten Sekunde und das um 21.26 Uhr hier zum Bergfest am Mittwochabend mit euren Andreas. Wie gesagt, heute Abend war es Long-Version mäßig, wird auch, ich denke mal, nach der Sommerpause wieder solche Sendungen geben. Und meine Kollegen, ja, die sind auch immer ganz, ganz fleißig unterwegs. Einer macht dieses, einer macht jenes, einer macht das. Und so muss es sein. Dann sage ich nochmal liebe Grüße an mein Team und dann schönen Urlaub euch. Weiter geht's mit Jason. Jason Donovan. Danach gibt's Werbung. Die letzte für heute. Ah. Und da gibt's noch was Deutschsprachiges. Und dann geht's auf die Zielgerade.

0: verlassen. Genau 30. Ach, Sekunden. Gleich geht's los.
1: Dann kommt der zurück. Der Engel und der Teufel.
2: Ja.
1: Herzlich willkommen nochmal hier zum Bergfest.

0: Und da pumpt ja wieder der Lautsprecher.
1: Noch ein bisschen was Deutschsprachiges. Ja, unser Disco-Fox-Freunde, hier ist er. Hier ist Markus. Luca.
0: Der Teufel und der Engel.
1: Um 21 Uhr und 33 Minuten und 20 Sekunden.

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1: Ja, und hier ist er wieder, der sympathische Moderator. Letztmalig für diesen Monat. Im nächsten Monat machen wir ja Urlaub, hatte ich ja angekündigt. Aber bei uns gibt es ein bisschen Ballonversion. Ich habe noch eine Musik rausgesucht von der Sandra. Dann habe ich Peter Schilling dran. Dann habe ich Fies Control drin. Mensch, wie bin ich auf die Idee gekommen? Und dann kommt Wolfsheim und dann ist das Bergfest Ende. Und dann geht das Bergfest in die Sommerpause. Also wie gesagt, wir kommen dann im Oktober wieder. Im September machen wir Urlaub. Aber dazu gibt es überall noch die Ankündigung. Haben wir ja schon vorangekündigt, aber die offizielle Ankündigung gibt es dann. Ab nächste Woche spätestens überall im Netz. Alle Server werden abgeschalten. Wir machen Wartungsarbeit, wir müssen umbauen, wir haben Pflegestufe 3, wir müssen uns pflegen, wir müssen die Haare bügeln, wir müssen die Gesichter bügeln und so weiter. Und wir brauchen mal frische Motivation. Aber erstmal gibt es für euch Sandra und das natürlich in der Long-Version.

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Peter Schilling natürlich live ohne Farbe hier in unserem Programm. Und ihr merkt schon, es wird mystisch. Es wird leiser. Wir haben es 21 Uhr und gleich 50 Minuten. Also das heißt dann, ja, ihr wisst genau, was ich da meine. In 10 Minuten machen wir Feierabend. Dann wünsche ich mir euch eine wunderschöne Woche. Wie gesagt, kommt dann gut durch den September. Weil im September macht unser Bergfest-Team Urlaub. Die neuen Staffeln beginnen wir dann ab Oktober wieder. Aber wie gesagt, das indem alle Sendebetreiber bitte den Sendeplänen in unserem Netz egal auf Facebook, bei Syndication for Radio oder hier im Laut FM Stationsnetzwerk würden überall Informationen breit gestreut, dass ihr genau informiert seid, wann wir zurückkommen.

Tja, die Symphonie der Liebe geht zu Ende. Wir gehen in die Sommerpause. Wir bedanken uns natürlich nochmal bei allen Hörern, bei allen Radiostationen, die uns gebucht haben, für die Treue bis jetzt hin. Wie gesagt, das ist wirklich die erste Sommerpause, die es hier zum Bergfest mal gibt, nach 6 Jahren. Aber wir müssen mal uns neu bügeln, uns neu kletten, mal die Falten aus dem Gesicht bügeln und so weiter und so fort. Für heute sag ich als Sendeleiter hier nochmal Dankeschön fürs Lauschen, fürs Dabeinsein. Ich hoffe, euch hat es die letzten 2 Stunden gefallen. Ein paar Maxi-Versionen hier aus dem Hause von mir. Und wie gesagt, wir hören uns im Oktober wieder. Bis dahin wünschen wir euch das Allerbeste. Und die paar Wochen, glaubt mir, die sind so schnell weg. Das geht schneller, als wie ihr denkt. Dann sind wir wieder live für euch da. In diesem Sinne, macht's gut. Nochmal danke an mein Bergfest-Team für die jahrelange Treue. Und wir hören uns, wir 5 Mann, wieder im Oktober. Bye, bye.